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1: Hey, schön hast du eingeschaltet bei der heutigen Ausgabe unserer Talksendung Komet. Es ist 6 Uhr und hinter dem Mikrofon steht Giulia Zaccardo zusammen mit meinem Co-Moderator
2: Lino Bühler.
1: In der heutigen Sendung lernen wir eine andere Art von Therapie kennen, nämlich Kunsttherapie. Viele von euch haben sicher noch keine Berührungspunkte mit dem gehabt. Aber es gibt eben auch andere Therapieformen, statt einfach mit seinem oder seiner Therapeutin zu reden. Was Kunsttherapie ist, das erfahren wir alles von diesen zwei Menschen. Nämlich der Andrea Renkli. Sie ist Dozentin am Institut für humanistische Kunsttherapie und selber Kunsttherapeutin. Und auch Céline Flori, ebenfalls Kunsttherapeutin und Dozentin am IHK. Hallo zusammen.
3: Hallo zusammen.
1: Gerade eine erste Frage, und zwar, wie hat sich bei euch das Interesse für Kunsttherapie ergeben?
3: Also ich, Andrea, habe eine Bekannte, die Krebs hatte. Und sie hat mit der psycho-onkologischen Betreuung Kunsttherapie dürfen geniessen. Ich sage extra mit geniessen, weil sie hat gesagt, das ist super gewesen, es hat ihr so gut getan. Und ich bin ursprünglich Dozentin für Literatur, Filmwissenschaft und pädagogische Psychologie und habe dann viele Projekte gemacht mit jungen Menschen und so im Bereich Talentförderung. Ich habe aber mit dem Projekt habe ich das Gefühl gehabt, immer bin ich nur am Computer, ich möchte wieder an die Front. Und was sie mir von dem erzählt hat, habe ich mich daran erinnert, dass ich ursprünglich gerne Kunst wollte studieren und habe gefunden, das wäre etwas mit Menschen zusammen zu arbeiten, mit Kunst und doch mein Dozenten-Ding dürfen mitmachen.
1: Sehr schön. Bei dir, Céline?
4: Genau, ich komme ursprünglich aus der Gestaltung beruflich. Ich habe die Ausbildung zur Grafikerin gemacht und habe etwa 10 Jahre selbstständig auf diesem Beruf gearbeitet. Und ich eigentlich schon im Vorkurs mit 20 hatte ich schon mal die Idee gehabt, Kunsttherapie zu machen. Ich hatte dann aber so das Gefühl gehabt, ja, ich habe noch zu wenig Lebenserfahrung. Und dann, nach diesen 10 Jahren Arbeiten, hat es bei mir wieder angeklopft, weil ich Lust hatte, wieder so ein bisschen mehr im Intuitiven zu widmen, so ein bisschen weg von der intellektuellen Auftragsgestaltung und auch wieder mehr Kontakt mit dem Analogen zu haben.
1: Merci für euren Input. Jetzt haben wir euch noch ein bisschen näher kennengelernt. Ich würde sagen, nach dem ersten Lied erfahren wir dann genauer, was Kunsttherapie ist. Wir hören jetzt «Was hockst?» von der Melina Nora.

0: Du hörst Kanal K und in der heutigen Sendung vom Komet geht es um die Kunsttherapie. Bei uns im Studio sind Andrea Renkli und Celine Flori. Sie sind beide Dozentinnen am Institut für humanistische Kunsttherapie, wo uns jetzt in dem ersten Teil mehr werden erzählen, was denn Kunsttherapie genau ist. Das ist meine Frage an euch beide.
1: Also Kunsttherapie ist eine Therapieform, wo man mit logischerweise künstlerischen Mitteln arbeitet. Wenn aber die Leute Kunsttherapie hören, denken sie meistens gerade nur als Malen oder Gestalten. Das ist aber nicht so, sondern es gibt eigentlich 5 Methoden, die unter dem zu denken sind. Aber was ich gesagt habe, Mal- und Gestaltungstherapie, wo man mit Ton arbeitet, mit Farben arbeitet, mit Formen, mit Specksteinen, mit auf verschiedensten Ebenen mit künstlerischen Mitteln arbeitet. Dann haben wir die Musiktherapie, wo es eben mit Musikinstrumenten, mit Klatschen, mit Gesang, mit auch rezeptiv, das heisst, sie hören die Musik an, arbeiten mit dem. Dann haben wir Tanz- und Bewegungstherapie, wo auch der Tanz im Mittelpunkt steht. Drama- und Sprachtherapie, wo es um Theater geht, aber auch ums Reden, ums Sprechen, um Taktgefühl. Und dann gibt es die intermediale Therapie, die tut alle, also aus jeder, was ich vorher gesagt habe, von jeder Form tut sie noch etwas daraus rauszuziehen. Und was einfach wichtig ist, wir arbeiten alle mit einem Dritten, das heisst mit einem künstlerischen Ausdruck.
0: Und die verschiedenen Formen, auf was kommt es darauf an? Also, wann wird welche Kunsttherapie angewendet? Gibt es da so ein bisschen, eine Regel oder einfach der Patient, Patientin das auslesen?
2: Ja, also es ist unterschiedlich. Ich denke, im klinischen Setting ist vor allem die Mal- und Gestaltungstherapie, Musiktherapie und Bewegungstherapie vertreten. Intermedial und Drama und Sprache sind noch so ein bisschen weniger bekannt. Ja, und im ambulanten Setting kann man sich aber selber schauen, wo es einem herzieht. Genau.
1: Ja, ich würde sagen, es kommt auch immer auf die Person selber drauf ab. Je nachdem, was sie für einen Ausdruck gerne hat, wenn jemand gerne malt oder lieber mit Musik unterwegs ist, ist natürlich mehr angezogen zum einen von dieser Therapien.
0: Und jetzt eben vor allem im klinischen Setting wird ja die klassische Therapie, nenne ich es jetzt mal, gebraucht. Und eben, wenn ich an Therapie denke, dann denke ich an ein Gespräch mit einem Therapeut oder mit einer Therapeutin. Wie unterscheidet sich die Kunsttherapie von der klassischen klinischen Therapie?
2: Ja, also eben, wie es Andrea vorhin schon erwähnt hat, haben wir das Dritte dabei, ein Bild oder ein Werk in unserem Fall, wo wir mit dem noch zusammenarbeiten. Und was ich auch einen grossen Unterschied finde, ist, Kunsttherapie ist wirklich direkt erlebbar. Also wir sind aktiv am Gestalten, am Machen und so können wir eigentlich wie probehandelnd Sachen bearbeiten. Wir können auch ausprobieren und es ist oft einfach so ein anderer Zugang wegen der Gesprächstherapie.
1: Mhm. Aber der Fokus ist vor allem auf dem Nonverbalen. Also, dass wir eben nicht gross reden. Wir haben zwar ein Einführungsgespräch, wir reden zwischendurch, aber es geht wirklich darum, um das Dritte, wie wir immer dem so schön sagen, um das Kunstmedium. Und manchmal ist es auch, wie soll ich sagen, einfach wie du vorher gesagt hast, so ein anderer Zugang auf eine Ebene, wo wir selber gar nicht recht wissen, was da alles passiert, weil wir auch dort extrem mit der Beziehung arbeiten. Wo sich aufbaut, Beziehung nicht nur zwischen Therapeutin und Klientin, sondern auch Klientin zu ihrem Bild oder ihrem Tanz oder was auch immer. Das ist wirklich ganz etwas Spezielles.
0: Und ihr beschäftigt euch ja eben auch im Institut für humanistische Kunsttherapie, vor allem mit gestalterischem und malerischer Therapie. Was bedeutet dort das Wort humanistisch in diesem Zusammenhang?
2: Also unsere kunsttherapeutischen Methoden, die basieren einfach alle auf der humanistischen Grundhaltung. Das ist ein psychologischer Ansatz, der davon ausgeht, dass der Mensch von Grund auf positiv ist und die Fähigkeit hat, sich weiterzuentwickeln. Der Carl Rogers, das ist ein bekannter amerikanischer Psychotherapeut, der ist dort sehr wichtig in dieser Richtung. Der hat so eine gesprächstherapeutische Methode entwickelt. Und das kann man sich so ein bisschen wie aus Klärungsarbeit in einem Gespräch vorstellen. Also wenn ein Therapeut probiert, seinen Klient zu verstehen und mit seiner Begleitung und mit seiner Aussicht ermöglicht er dem Klient eigentlich, sich selber zu verstehen. Und übersetzt auf die Kunsttherapie ist es eigentlich eine Klärungsarbeit am Bild. Und wir als Therapeuten, wir begleiten diesen Prozess und geben da unsere Aussicht rein. Es gibt hier eigentlich drei Eigenschaften, die wichtig sind, die der Therapeut mitbringen muss. Also er muss authentisch sein, er muss empathisch sein und wertschätzend.
0: Also eben sehr auf der Therapeut oder Therapeutin, auf deren ihre Sicht, also nein.
1: Ja. Ist doch schwierig, wird das mit der Sicht. Weißt du, weil wir, zum Beispiel jetzt gerade bei uns, wenn wir ein Bild haben, dann schauen wir das Bild an. Und das Bild sagt uns etwas oder das zeigt uns sich etwas. Und wir versuchen nicht einfach Tipps zu geben oder Ratschläge, sondern wirklich einfach mal beobachten. Hey, was sehe ich da? Was siehst du? Und danach kommt man über das Sehen, über das Beobachten und über das Beschreiben kommt man in ein Gespräch und dort kann sich dann eben plötzlich etwas entwickeln, wo man merkt, oh, das hat auch mit dem Leben zu tun. Und wir tun viel, wir sagen dem Spiegel, wir tun viel sagen, hey, das und das sehe ich. Siehst du das auch? Wir tun mehr so ein bisschen fragend begleiten. Und das ist, glaube ich, auch noch ganz ein wichtiger Punkt von der humanistischen Ansatz, dass wir fragend sind und das bedeutet, wir tun nicht werten. Wir tun nur mal beobachten und sagen, ich sehe, was ist. Was ist, ist. Nur du weißt, mein Gegenüber, was du damit hast gemeint, nicht ich selber.
0: Genau, ihr habt uns jetzt erzählt, was Kunsttherapie ist und wie sie eben aufgebaut ist, was das Humanistische bedeutet. Ich weiss nicht, könnt ihr uns vielleicht auch sagen, wie genau das Kunsttherapie entstanden ist? Vielleicht auch gerade eure Richtung spezifisch?
1: Ja, also aber zu der Musiktherapie, Bewegungstherapie, da kann ich nicht viel sagen. Aber jetzt bei unserer Methode, bei der Maltherapie, vor allem bei der, die wir jetzt im Humanistischen Kunsttherapie-Institut lernen, die basiert auf der Idee von Arno Stern. Ich glaube, da kennen ganz viele, das ist das, man hat dort so ein bisschen despektierlich gesagt, Ausdrucksmalen. Und das von Arno Stern, da haben wir das Setting, also im Sinn von, dass wir auch in einem geschlossenen Raum sind, dass die Leute dort wirklich immer in den gleichen Umständen und Einrichtungen antreffen. Das Setting haben wir übernommen von dort und Bettina Ecker war bei ihm selber in der Ausbildung gewesen, und sie ist Begründerin von dem begleiteten Malen oder von dem personenorientierten Malen, wie wir es heute tun, unterrichten, ist sie gewesen und hat das abgewandelt. Sie hat aber übernommen vom Arno Stern auch so ein bisschen die, sie sagt, diese Urformen, wo die Kinder am Anfang lernen oder am Anfang überhaupt sich so ausdrücken, wo sie sehen, aha, das ist deren ihre Bildsprache, die entwickelt sich und wir als Erwachsene brauchen immer, also öfter auch die Urformen selber. Und aus dem heraus hat sich dann wirklich das begleitete Malen entwickelt und nachher hat Bettina Ecker zusammen mit dem Jörg Merz noch das lösungsorientierte Malen aus dem Ganzen noch weiterentwickelt, wo aber eigentlich ganz eine andere Art vom Malen dann ist. Das werden wir, glaube ich, nachher noch sehen. Weiterentwickelt hat dann auch das begleitete Malen der Urs Hartmann noch. Und es ist noch dazu gekommen, das werkorientierte Malen, das Dönis Huber noch auch mitgebracht hat. Aber das ist natürlich ein ganz Haufen verschiedene spezifische Methoden in unserer eigenen Methode.
0: Und eben alle diese Menschen arbeiten auch an eurem Institut? Oder
1: die haben mal geschafft, die sind unterdessen in der Pension oder auch gestorben halt auch. Oder sind noch in der Leitung von heute noch vom IHK, also der Urs Hartmann und Dennis Huber sind immer noch wirken dort mit. Mhm. Ja.
2: Aber was vielleicht auch noch interessant ist, also Kunsttherapie ist eigentlich, also so offiziell ist es ein junger Beruf, so die eidgenössische Diplomierung, die gibt es erst seit 2011. Und eben, das waren auch so Leute gewesen, die sehr viel Pionierarbeit geleistet haben.
3: Mhm. Gibt es das auch an anderen Orten auf der Welt? Oder ist das so da entstanden?
1: Also vor allem im angloamerikanischen oder Setting gibt es das schon sehr lange. Das kommt auch ein bisschen von dort. Wir in der Schweiz haben das als eigenen Beruf, auch mit einer eidgenössischen Anerkennung. In anderen, zum Beispiel Deutschland und Österreich, gibt es das auch in Italien, aber die haben das nicht so anerkannt wie wir. Bei uns ist mit dieser höheren Fachprüfung wirklich mega cool, weil bei uns Krankenkassen das auch übernehmen. In anderen Ländern wird das gar nicht übernommen, weil es wie noch zu wenig bekannt ist oder auch von der Schulmedizin nicht anerkannt ist. Das ist bei uns schon ein Novum. Und da haben also die Leute tolle Arbeit geleistet, die das haben können so entwickeln.
3: Ja, ein bisschen mehr über den Beruf erfahren wir dann, glaube ich, später noch. Jetzt nochmal dazu, wenn man jetzt möchte, in so eine Kunsttherapie gehen.
0: Muss man dann, also ich persönlich, ich bin nicht so kreativ begabt. Und dann frage ich mich so ein bisschen, muss man dann kreativ oder künstlerisch eben begabt sein, um diese Therapie zu machen?
2: Nein, natürlich nicht. Oder wir gehen eigentlich davon aus, dass jeder Mensch die Fähigkeit besitzt, dass wir alle eine Bildsprache haben, die wir anwenden oder entwickeln können. Ich habe mal noch einmal gelesen, Malen ist älter als Schreiben, oder? Wenn wir an die Höhlenmalerei oder so denken, ist das eigentlich ganz eine alte Sache. Oft ist es so, dass das vielleicht irgendwo, manchmal in der Schulzeit, manchmal ist es daheim weniger gefördert worden, der Zugang wie so ein bisschen nicht mehr so da ist, aber den kann man eigentlich immer wieder, wieder entdecken.
3: Wie ist es dann bei Personen, die sich einfach mega unsicher sind, künstlerisch oder kreativ auszudrücken? Oder?
1: Gell, wenn die Leute zu uns kommen, hoffen wir natürlich, dass die freiwillig kommen.
3: Ja, voll klar,
1: motiviert.
3: Klar.
1: Vor allem in der selbstständigen Praxis. Aber sehr oft werden sie ja auch geschickt, gerade in den Kliniken. Sind sie geschickt oder auch sonst von gewissen Institutionen. Und die sind dann vielleicht wirklich prägt, ich sage jetzt ein bisschen böse, von der Schule, wo sie sagen, hey, ich bin immer so schlecht im Malen und so, ich kann das überhaupt nicht, einen totalen Widerstand haben. Die müssen wir dann wirklich wieder rauskützeln und betonen dann immer, es geht um den Prozess. Es geht nicht am Schluss ums Bild. Klar, jedes Bild am Schluss wirkt und es wirkt gut. Ihr müsst keine Angst haben, aber es geht darum, dass ihr euch in den Prozess reinlässt und einfach mit dem Malen oder mit Musik oder was auch immer, das ist dann der Kanal, über das dann die Therapie einfach passiert.
0: Das ist ja eben, glaub, sehr wichtig zu erwähnen, weil auch in der Musik haben vielleicht ein paar Leute wie so Angst, oh nein, ich war in der Schule schlecht und jetzt muss ich mich auch mit Musik auseinandersetzen. Aber eben, wie ihr sagt, es geht vor allem wirklich um einen Prozess, dass man das verarbeitet. Und dann auch das Verarbeiten, das hilft sicher auch, hilft das auch, Sachen auszudrücken, denen, wo man mit Worten nicht kann. So kommen da vielleicht auch ja, Sachen zum Vorschein, die man vielleicht nicht so einfach mit Worten sagen kann.
2: Ja, ich denke, schon nur mit einer Farbe oder eben mit einem Bild kommen wir manchmal an Orte oder in Stimmungen, die wirklich schwierig sind, Worte zu fassen, die aber irgendwie Gefühle auslösen. Und das kann wirklich so ein Öffner sein für weitere Prozesse nachher. Genau.
1: Mhm. Und wenn ihr mal ein Beispiel hören, soll ich eins bringen? Wie das jetzt ist. Zum Beispiel, ich hatte eine junge Frau, die wollte ein Muffin malen. Ein Muffin war eine Würdigung für sie, dass sie ihre Lehrabschlussprüfung super bestanden hat. Und dann nachher hat sie das Muffin, wirklich so ein Schoki-Muffin mit einem roten Papier, oben dran noch rosa-rote Buttercreme und so, hat sie gemalt, wunderbar, alles zusammen. Aber plötzlich haben beide gemerkt, irgendetwas stimmt nicht. Die Farbkombination hat nicht ganz gestimmt. Es hat wie eine ganz komische Atmosphäre gegeben, das Bild. Es war gar nicht mehr so lustig, obwohl nichts nicht falsch gemalt gewesen wäre. Aber es hat einfach eine komische Atmosphäre gegeben. Und beide haben plötzlich das Gefühl gehabt, boah, uns ist übel. Beide miteinander. Wir haben nicht gewusst gehabt, was los ist. Und irgendwann hat sie gesagt, ich mag nicht mehr dieses Bild weitermalen. Es ist nicht mehr die Würdigung. Sie ist wirklich, also es hat mit ihr etwas gemacht. Und ich habe gemerkt, ich habe mit ihr mitgemacht. Und nachher ist dann herausgekommen, dass sie eigentlich ursprünglich eine Essstörung hat. Und irgendwo hat das plötzlich das triggert. Und so sind wir zu einem Thema gekommen, das sie eigentlich gar nicht wollte mit mir bearbeiten, wo aber einfach durch das Muffin entstanden ist. Also es ist wirklich eine andere Ebene, die plötzlich sich auftut.
0: Mhm. Und dann muss man auch weiter an diesem Problem, also nein, nicht, ja.
1: Ja.
0: An diesem Thema arbeiten, nehme ich mal an.
1: Genau. Wenn es den Platz dann hat, genau. Aber wir wissen, dass dann ein Thema da ist.
0: Genau, und eben wie jetzt so eine Sitzung auch abläuft, das erfahren wir dann nachher im zweiten Teil von unserer Sendung. Wir haben jetzt darüber geredet, was es für Formen von der Kunsttherapie geht und vor allem eben die malerische Kunsttherapie. Ich würde sagen, wir machen jetzt eine kurze Pause und hören «Summer Sadness» von «Soft Loft».

0: So, du bist bei der Tagsendung Komet auf Radio Kanal K gelandet. Heute geht es um Kunsttherapie. Bei uns im Studio sind zwei KunsttherapeutInnen, Andrea Renkli und Céline Fluri. Was Kunsttherapie überhaupt ist, welche verschiedenen Formen von Kunsttherapie es gibt und was die Voraussetzungen für eine Kunsttherapie zu machen sind, haben sie uns vorher schon erklärt. Als nächstes schauen wir uns ein bisschen genauer an, wie das dann in der Praxis aussieht.
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0: Genau, vorher haben wir ja schon ein bisschen gehört, welche verschiedenen Kunstformen Kunsttherapie kann umfassen. Ihr zwei arbeitet jetzt hauptsächlich mit Maltherapie. Bei so einer Maltherapie gibt es ja zwei verschiedene Methoden sozusagen. Am Institut arbeitet ihr unter anderem, also mehr als zwei, aber wir beziehen das jetzt in dieser Frage auf zwei verschiedene Methoden. Unter anderem das begleitete Malen und das lösungsorientierte Malen. Mit denen arbeitet ihr auch am Institut. Was ist da der Unterschied von diesen zwei Methoden?
2: Genau, also am begleiteten Malen, dem sagt man mittlerweile eigentlich personenorientierte Maltherapie. Mhm. Und dort kann man wie so persönliche Anliegen oder Themen von Leuten bearbeiten. Dort haben wir so ein paar Orientierungspunkte, wo wir uns daran halten. Also wir malen mit der ungewohnten Hand. Also wenn ich jetzt Rechtshänderin bin, male ich mit links. Wir malen stehend an der Wand. Und mit diesen Farben, wir haben euch da mal ein Töpfchen auf, da könnt ihr mal dran schmecken, die haben noch so ein bisschen Salbeiöl drin.
0: Es schmeckt wirklich nicht wie Farbe.
2: So, ja. So. Und die kommen eigentlich immer sehr gut an und sind qualitativ wirklich gute Farben.
0: Und warum hat es denn so Geschmäcker drin?
2: Dass es, glaube wirklich fein schmeckt und so die sinnliche Komponente, dass es einfach auch, wenn man ins Atelier wieder kommt, dass es so wie einen Wiedererkennungswert gibt.
3: Mhm. Und da ist Salbeiöl drin. Und das ist das, was so intensiv schmeckt. Und es hat wirklich ganz tolle Pigmente. Und je nachdem, wie die Pigmente mit dem Salbeiöl korrespondieren, schmecken die einen aber wirklich lieblicher, feiner. Und die anderen können manchmal auch ein bisschen stinken. Aber das hat nichts mit der Farbe dann selber zu tun.
2: Genau.
0: Und, das mit der Hand, wieso tut man die nicht an sich gewöhnte Hand brauchen? Ganz cool. Oder?
3: Also es hat so wie zwei Komponenten und ich kann mich erklären. Das eine ist so, da haben wir doch vorher gerade gehabt, oh, ich bin in der Schule gewesen und ich kann doch nicht malen und so.
0: Ja.
3: Und mit der rechten Hand dann, ist man wieder genau in dem Punkt, ach, man sieht wieder, ich kann es nicht und es ist ungelenkig. Und die linke Hand hat es noch nie gemacht. Die kann ganz frisch anfangen, frisch von der Leber weg experimentieren und dann läuft das einfach. Das ist hat keine Vorurteile, auch keine positiven Vorurteile, wo man müsste allenfalls zeigen, wie gut dass man malen kann. Also, sondern einfach kann ganz frisch anfangen. Und das andere ist so mehr so etwas Neurologisches, aber das ist ein bisschen kompliziert zu erklären, okay. Weil, ja, lassen wir doch das mal.
0: Ist gut. ihr habt vorher schon ein bisschen erzählt, dass man wie bei einer Maltherapie, dass ihr das so fragend begleitet. Mich würde aber trotzdem noch wundern, wie läuft so eine Therapieeinheit, wie läuft die ab mit einer Patientin?
2: Also bei personenorientierter Maltherapie, eben wenn wir jetzt wirklich frisch starten mit einem Bild, eben haben wir das Anliegen von ihr aufgenommen oder haben schon das Ziel definiert. Und dann gibt es eben den Palettentisch, nennen wir das, in der Mitte des Raums, wo eben all die Farben angeordnet sind. Und dann geht sie eigentlich an den Tisch und schaut mal, was ist ihr erster Impuls für die Farbe. Und das ist wichtig, der erste Impuls. Da tun wir manchmal in einer Sekunde uns den eigentlich schon wieder nicht erlauben, zum Beispiel schwarz zu nehmen oder so. Und da müssen wir auch gut beobachten oder auch nachfragen. Und dann, bei der personenorientierten Maltherapie wissen wir eigentlich noch nicht, was wir werden malen, sondern wir lassen das Bild, man kann sich ein bisschen vorstellen, wie eine Pflanze, die wächst. Wir lassen das so wie entstehen, bis sich irgendetwas zeigt. Und dann kann es sein, dass ich plötzlich zurückstehe und sehe, hey, das ist ja Tintenfisch. Und dann kann ich entscheiden, gehe ich mit dem Tintenfisch, tue ich den wirklich realistisch umsetzen und das Bild so in Ordnung bringen. Oder bleibe ich bei Farbe und Form beispielsweise. Genau.
0: Was ist dann der Unterschied beim lösungsorientierten Malen?
3: Das lösungsorientierte Malen. die die gleichen Techniken brauchen, auch mit der linken Hand und deckend und langsam, alles genau gleich, ist ja auch aus dem entstanden, aus dem personenorientierten Malen. Aber dort hat die Person, die kommt, hat eine konkrete Motivation, ein konkretes Anliegen. Das kann sein, irgendein Körpersymptom, Schmerzen, Kopfschmerzen immer wieder, oder ein spezielles Verhalten, oder Puff in der Beziehung, oder ein Träume, die ständig wiederkommen, auch Albträume oder tatsächlich sogar ein traumatisches Erlebnis. Und die kommen konkret mit etwas, wo sie sagen, das möchte ich gerne bearbeiten. Und dann können wir das ganz systematisch in einem Protokoll aufnehmen, wo wir auch fragen, was sind da noch für Gefühle, die mitschwingen, in was für Situationen taucht das auf, aber auch, was hast du da für Sätze, negative Kognitionen, so im Sinn, so, ich bin ein Versager, das schaffe ich nie, ich sterbe. Oder und dann wir entwickeln, was wäre denn das Positive, hey, ich bin gut, ich bin richtig, ich bin wertvoll. Das tun wir alles miteinander eruieren. Und dann geht es darum, dass wir mit einem Bild starten. Sehr oft starten wir mit einer Würdigung, starten, mit etwas Positivem, damit sie auch mal schon in ein Positives hineinkommen und nicht mit dem Schlimmsten und mit dem Schrecklichsten. Und dann malen wir zum Beispiel, als Würdigung malen wir so wie Stellvertreter, so Metaphern, sagen wir denen. Mhm. Das heisst kein Symbol. Die dürfen nicht aufgeladen sein mit etwas besonders Hässlichem oder besonders Positivem, sondern es sollte ganz neutral sein. Und da haben wir ganze Metapherenkataloge bei uns im Kopf als Therapeutin. Und zwar, das sind das von Früchten, über Gemüse, über geometrische Formen, Luftballon und so weiter. Und die dürfen wir dann vorschlagen. Aha. Und dann nachher ist das auch wieder, und das ist wieder das intuitiv, was du vorher gesagt hast, Selin. Wir dürfen nicht überlegen, den Schock, den ich da erlebt habe, das war etwas Schlimmes gewesen, also nehme ich eine Tomate, weil ich nicht gerne Tomaten habe, sondern was als erstes kommt, wenn ich sage Gemüse, Peperoni. Punkt. Und ich muss gar nicht wissen, es muss keinen Zusammenhang haben mit dem, was ich da bearbeite. Und dann malen wir die Metaphern. Malen. Und die haben dann auch konkrete Formen, die müssen symmetrisch sein, es gibt gewisse Regeln dort. Und wenn man aber, das ist jetzt eben bei so Sachen wie Gefühle oder Gedanken, wo wir ja wirklich keine Bilder dazu haben. Manchmal sind aber auch Bilder gespeichert in unseren Gedanken. Und dort wird versucht man, die Bilder, die gespeichert sind, so zu malen, wie ich sie im Kopf habe. Dem sagen wir aus den Augen von. Das heisst, wenn ich zum Beispiel einen Autounfall hatte und ich sehe noch nach wie vor, wie der Baum, in den ich jetzt reinfahre, vor mir ist, dann male ich den ganz konkret so. Hm. Und danach hat man das Bild mal, das innerlich war, hat man nach außen malen können. Und jetzt ist das dort und jetzt kann man wie schauen, kann ich etwas verändern an diesem Bild? Zum Beispiel den Baum malen, weil ich möchte ja nicht, dass ich den noch sehe und dass das weiterhin bei mir gespeichert ist. Mhm. Und so kann sich nachher etwas wie entlasten, wird neutral, wird zu einer Erinnerung, wo aber jetzt im Hier und Jetzt nichts mehr mit mir zu tun muss haben, oder mich nicht mehr muss negativ triggern. Und darum müssen auch die Bilder immer in Ordnung gebracht werden. Wir malen wirklich schöne Bilder, auch für schreckliche Sachen.
0: Also dass man wie so die Bilder, die man vielleicht irgendwann mal rauszieht aus der Erinnerung, also dass das nicht nur retraumatisierend wirkt, wo man dann das irgendwie einen schlimmen Moment sieht, sondern dass man es auch wirklich umwandelt.
3: Genau. Dann. Ganz genau. Genau. Und darum gibt es dann auch immer Zukunftsverankerungen und auch dort wieder eine Würdigung und wieder ins Positive reinkommen. Das ist ganz wichtig.
2: Es gibt auch am Schluss von einem traumatischen Erlebnis gibt so das sogenannte das rettende Bild. Der Moment, wo man gemerkt hat, jetzt bin ich in Sicherheit. Vielleicht hat man das wirklich gehabt und wenn nicht, kann man auch dort wieder eine Metapher anstellen nehmen, wo man wirklich merkt, es ist vorbei, ich bin in Sicherheit. Und das ist auch eine schöne Sache.
3: Genau, sehr sogar.
0: Und dann die Bilder werden dann auch irgendwann, jetzt bei gewissen Sachen weiss man vielleicht eher, was drauf ist, aber werden die auch irgendwie interpretiert oder macht ihr das, macht das die Patientinnen selber?
2: Patienten tendieren manchmal zu Interpretationen. Wir machen es nicht, weil Interpretation, das kann wahr sein oder nicht. wir nehmen eigentlich die Bilder wie aus Eindrücken einfach wahr und mehr so beobachtend, malen sie fertig. Und ich glaube, wichtig ist eigentlich eher die Bildberührung. Ja? Dass wir irgendwo berührt sind von dem Bild, dass wir in Kontakt sind mit ihnen. Weil wir sagen eigentlich, wenn wir mit den Bildern in Kontakt sind, sind wir auch mit uns selber in Kontakt. Und das ist eigentlich das, was für uns wichtig ist. Wir machen keine symbolischen Bilder. Ja. Und manchmal passiert schon, dass irgendeine Stimmung, sagen wir mal, ich male ein Meer und ich erlebe so das Gefühl von Sehnsucht oder Weite. Das schon, oder? Aber das ist dann mehr bei Berührung. Aber es muss dann nicht für etwas stehen, weil sonst laden wir das Bild schon wieder mit einer Aufgabe auf. Und das wollen wir eigentlich nicht.
0: Wie geht ihr damit um, wenn jetzt beim Malen bei einer Person plötzlich starke Emotionen aufkommen als Therapeutin?

0: eigentlich einfach probieren, langsam im Kontakt mit dem Gefühl weitermalen, wenn das möglich ist. Und wenn das zu stark ist, dann haben wir eben, können wir so eine Methode Wechsel machen und dann können wir so ein Gefühl auf einem separaten Bild, eben beispielsweise aus LOM-Metapher, ganz eine einfache Metapher, geometrische Form, nimmt man oft bei grossen Gefühlen, dann macht man nicht noch irgendetwas kompliziert. Und so können wir das auf einem separaten Bild eigentlich abholen und das Gefühl mal dem Raum geben und dort Beruhigung schaffen und dann wieder zurück zum Bild gehen, weitermalen.
1: Was einfach wichtig ist, wie du gesagt hast vorher, wir wollen, dass die Gefühle aufkommen. Weil wenn wir sie einfach wegdrücken, dann nachher macht das uns nicht gesünder. Dann kommt das immer wieder, kommt immer wieder. Und darum versuchen wir, dem nicht auszuweichen. Nicht, dass man plötzlich sagt, ah, jetzt malst du halt nicht mehr an dem weiter. Oder geh du mal ein Glas Wasser trinken. Nein, sondern dranbleiben. Und wir halten einfach den Raum, indem wir nebendran sind, mit den Leuten auch Atmungstechniken machen, langsam malen, wenn jemand vielleicht nicht mehr so kann malen, dass wir auch für sie, wenn sie das in Ordnung finden, Bilder malen, dass sie wie in diesem Prozess drinbleiben dürfen und einfach merken, die Gefühle sind okay und die sind richtig und wichtig, dass sie da sind. Und es ist aber jemand da, der mich haltet, wo ich nicht einfach auseinanderbrezeln und nachher nicht mehr weiss, wie machen, sondern dass wirklich wir da sind. Und das ist, glaube ich, auch eine grosse Aufgabe von uns als Therapeutin.
0: Mhm. Es gibt natürlich aber auch Situationen, wo wir fast zu viele Emotionen da sind, also dass man immer wieder wie überrollt wird von seinen Emotionen. Und dort arbeite ich dann oft auch mit der Bildbetrachtung, also dann gehen wir mal zwei Schritte zurück und schauen das Bild an. Und dort ist eben das Dritte so wichtig oder so hilfreich, dass wir immer wieder auf das Gestalterische zurückkommen. Und so können wir wirklich Distanz auch zu Gefühl schaffen. Genau.
2: Jetzt, ich nehme an, das kann man für viele Situationen brauchen, Kunsttherapie. Könnt ihr vielleicht noch mal ein Beispiel machen? Oder vielleicht, Andrea, du arbeitest ja auch mit Personen, die einen Tumor haben. Wie kann die Kunsttherapie Leuten helfen, mit dem umzugehen, jetzt auf das Beispiel bezogen?
1: Ja, gerade vor dem Tumor hast du angesprochen. Dort haben wir natürlich auch unterschiedliche Phasen. Die Leute, die gerade eine Diagnose bekommen haben, die sind einfach mal zuerst geschockt. Und die einen haben dann die Methode, dass sie aus dem Schock sofort anfangen, erst recht funktionieren, erst recht arbeiten und tun machen, um einfach ja nicht daran zu denken. Die anderen sind wirklich in Erstarrung und wissen gar nicht mehr, in was für einem Film das sie sind, können gar nicht mehr funktionieren. Wieder andere versuchen, möglichst sofort eine zweite Meinung zu holen, was auch immer. Es gibt unterschiedliche Methoden, um mit dem umzugehen. In dieser Phase kommen die Leute in der Regel nicht zu uns. Obwohl es gut wäre, sie würden dann kommen, dann könnte man mal mit dem Schock arbeiten. Dann könnte man eben eine Metapher finden für den Schock. Wir könnten das auffangen. Wir könnten mit ihnen das unglaubliche Unglück mit ihnen durchgehen. Aber meistens kommen die erst später zu uns, wenn sie dann schon Chemo durchgehabt haben, wenn sie Operationen schon durchgehabt haben, Bestrahlungen und so weiter. Und dann nachher kommen sie auch in eine psycho-onkologische Betreuung in der Regel. Und dann sind wir dann dran, dass wir mit ihnen schauen, wie werden sie wieder selbstwirksam, weil sie haben Ohnmacht erlebt. Wie können sie wieder merken, ich kann etwas machen? Wie können sie mit Schmerzen, die sie noch haben, umgehen in dieser Zeit? Wie können sie allenfalls ihr Leben, das jetzt aus der Fuge geraten ist, wieder in dieser Krise wieder Fuß zu fassen? Dort sind wir dran, mit ihnen am Maltherapeutischen zu arbeiten.
2: Ich nehme an, es gibt wahrscheinlich ganz viele Beispiele, bei was man Maltherapie verwenden kann. Noch ganz kurz, es gibt ja auch Maltherapie für Kinder. Wie unterscheidet sich das zur Maltherapie für erwachsene Personen?
1: Ja, also bei den Kindern geht es sehr oft darum, wenn sie eine Entwicklungsverzögerung haben, kommen sie zu uns. Oder wenn sie zum Beispiel tiefe Frustrationstoleranz haben, ADHS, Autismus-Spektrum, Wahrnehmungs- und Konzentrationsschwäche, aber auch Hochbegabung oder oder Überforderung, also Trennungsangst, Heimweh, Erschöpfung, Trauer, Eltern, die sich scheiden lassen, also so Krisensituationen. Es geht immer um Krisensituationen, wo der Alltag so beherrscht, dass das Kind oder eben auch der Erwachsene

0: wenn man in einer Krisensituation ist, die nicht mehr kann gesund sich verhalten, nur noch Angst hat, Schule verweigert und so weiter. Also wirklich, wir helfen denen in Krisensituationen.
1: Ja, vielen Dank für das Beispiel. Es gibt zum Beispiel auch Maltherapie in Gruppen. Wäre sicher auch jetzt noch spannend, da den Unterschied festzustellen. Aber ich glaube, ich würde weitergehen zur letzten Frage von dem Tagblock, und zwar, wie merkt man, dass die Kunsttherapie tatsächlich etwas bewirkt hat? Wie könnt ihr das irgendwie dokumentieren? Wie verhandelt ihr das mit euren PatientInnen?
2: Also mit euch natürlich dokumentieren, das gehört eigentlich auch, das müssen wir, genau. Wir starten eigentlich immer mit einem Anliegen, daraus aus leiten wir ein Ziel ab, wo wir näher dran arbeiten. Und dann arbeiten wir wirklich einfach an diesem Bild, an diesem Prozess, an diesem gestalterischen Prozess. Und die Übertragung in den Alltag, die passiert eigentlich parallel von alleine. Also ein Beispiel, jemand wagt vielleicht auf dem Bild einen mutigen Schritt, kann es ganz gut sein, dass sich das in den Alltag überträgt und ihm eine Art, er kann das eben eher so wie probehandelnd am Bild mal machen und so ist er besser vorbereitet, für dann im Alltag das auch umzusetzen. Und also mit euch sich eigentlich immer wie so Parallelen zum Alltag, wenn man eben kurz am Anfang redet oder am Schluss oder auch manchmal während dem Sachen frage ich, was hat das mit euch im Alltag oder so zu tun, und dann probiere ich die Verknüpfungen zu machen. Genau.
0: Bei den meisten ist ganz wichtig, dass sie plötzlich in der Selbstwirksamkeit erleben. Also einerseits am Bild selber, weil sie dort selber können bestimmen, wo es durchgeht, wie die Farben sind, wie viel Druck das sie brauchen, wann brauchen sie ein bisschen Pause und so weiter. Also, dass aus dem Ohnmacht, aus dieser Starre rauskommen ins Tun, das hilft extrem. Und das merkt man dann, dass die aber im Alltag dann plötzlich auch so in eine Selbstwirksamkeit hineinkommen, die dann auch so selbstbewusst macht. Und das sieht man dann ganz schön bei den Kindern. Die entwickeln sich manchmal richtig toll und dann sind die Eltern manchmal nicht so glücklich, wenn plötzlich sind sie dann ein bisschen frech, ein bisschen aufmüpfig, folgen nicht mehr so. Und dann hat sie immer das Gefühl, was ist passiert? Und sagen, nein, die sind aber jetzt selbstbewusster. Die wissen jetzt, was sie machen wollen. Und bei denen sieht man es ganz wunderbar dann.
1: Ja, vielen herzlichen Dank für den Einblick in die Methode und Praxis von Maltherapie. Wir haben jetzt ziemlich viel über die PatientInnen auch geredet. Uns würde natürlich auch noch der Beruf selber und die Ausbildung zur Kunsttherapeutin interessieren. Mehr dazu hören wir nach dem nächsten Song. Das ist Primrose von John Hood.

0: Du hörst die Talksendung Komet mit dem Thema Kunsttherapie. Am Mikrofon sind für dich Giulia Zaccardo und der Lino Bühler. Mit uns im Studio sind heute Andrea Renkli und Céline Flori. Sie sind beide Dozentinnen am Institut für humanistische Kunsttherapie. Vorher haben wir eben gehört, was Kunsttherapie genau ist und wie das so eine therapeutische Begleitung kann aussehen. Im letzten Teil unserer Sendung schauen wir aber den Beruf als Kunsttherapeutin noch genauer an. Und außerdem reden wir darüber, was die Kunsttherapie bewirken kann und wenn sie dann vielleicht auch mal an ihre Grenzen kommt. Dir hat mir am Anfang schon erzählt, von wo dass ihr quasi gekommen seid, um Kunsttherapeutin zu werden. Und eben das, was man so Verschiedenes muss mitbringen muss, wenn man möchte Kunsttherapeutin werden. Muss man dann auch wirklich aus dem künstlerischen, also bei dir ist es eher künstlerischer Bereich oder aus dem pädagogischen Bereich kommen, Andrea?
1: Nein, man muss nicht aus dem Kunstbereich kommen, aber wir sagen dem, es muss gut werden, man ist so einem spezifischen Berufsbild, einschlägige Berufe, sagen wir denen, und das sind zum Beispiel Gesundheit, Medizin, Pädagogik, Psychologie oder dann eben Kunst. Das sind so die vier. Irgendwie cool wäre, wenn man aus einem von diesen Berufen rauskommt. Wenn man das nicht ist, sondern halt vielleicht irgendwie, was soll ich sagen, Bauarbeiterin ist oder Sekretariat, irgendwie aus dem Bereich kommt, kann man trotzdem den Beruf erlernen. Vor allem, wenn man einen tertiären Abschluss hatte. Wenn man keinen tertiären Abschluss hat oder aber gar nicht aus dem einschlägigen Beruf kommt, gibt es ein sogenanntes Gleichwertigkeitsverfahren, wo man ein Praktikum machen muss, auch im ersten Drittel der Ausbildung, in einem von diesen einschlägigen Berufen.
0: Und eben genau, wenn man sich dann nachher entscheidet, zum Kunsttherapeutin zu werden, wie ist denn die Ausbildung bei euch am Institut aufgebaut?
2: Die ist so modular aufgebaut, also es gibt so drei aufeinanderfolgende Hauptlehrgänge, kunsttherapeutische, und dazwischen kann man wie noch ein Nebenmodul machen, wie zum Beispiel künstlerische Fähigkeiten, wenn ich jetzt eben keinen gestalterischen Vorberuf habe, Psychopathologie oder Psychologie und Pädagogik. Ich muss all die Module machen, dann muss ich ein Praktikum machen und wenn ich nicht aus dem medizinischen Bereich komme, die medizinischen Grundlagen. Und wenn ich all diese sieben Module habe, dann kann ich mich zusätzlich zu 2 Jahren 50% Arbeitserfahrung kann ich mich für die höhere Fachprüfung anmelden. Und wenn ich die bestanden habe, bin ich eben eine eidgenössisch diplomierte Kunsttherapeutin. Und das Ganze, wenn man das so ein Stück so macht, würde ich sagen, schafft man so in 5 Jahren etwa.
1: Mhm. Genau. Du machst schon vieles parallel.
2: Ja.
1: Das ist dann ziemlich happig, aber es ist super trotzdem. Was noch zum Ergänzen ist, die Studentinnen, die machen selber auch noch Selbsterfahrung. Das heisst, sie müssen eins in der Gruppe x Stunden als Selbsterfahrung haben, dann auch Lehrtherapie, das heisst Einzel. Und sie müssen Supervisionen besucht haben und sie machen von Anfang an bei uns jetzt Fallarbeit. Sie arbeiten bereits von Anfang an mit Klientinnen.
3: Was lernt man dann nebst dem kreativen Arbeiten oder auch Faktor Psychologie und therapeutische Begleitung sonst noch über in dieser Ausbildung? Sorry.
2: Also psychologische Grundlagen, die sind eigentlich in allen Hauptmodulen integriert. Da haben wir eine Psychologin, die das unterrichtet, oder früher ein Psychologe. Und da lernt man eben die Gesprächsführung, man lernt spiegeln, aktiv zuhören, aber auch, was es alles für verschiedene psychologische Ansätze gibt. Genau.
1: Und du arbeitest auch immer regelmässig mit denen direkt schon im Malatelier. Die tun sich also von Anfang an tun die sich gegenseitig begleiten. Eine ist als Maltherapeutin, eine ist als Malende. Und so tun die das eigentlich gerade praktisch bei uns sofort lernen.
0: Genau, jetzt hat man die Ausbildung abgeschlossen. Wo
2: vielleicht? Wo schafft man?
3: Aha, ja, wo schafft
0: genau,
3: man?
0: Wo schafft man denn?
2: Eben in der Schweiz, denke ich, ist die Selbstständigkeit eine gute Möglichkeit, weil wir eben über die Zusatzversicherung oder auch über die meisten Zusatzversicherungen abrechnen. Also eben einfach selbstständig im eigenen Atelier. Oder dann gibt es Stellen in sozialen Institutionen, Spitäler, Klinik, in Schulen, so in diesem Bereich. Eben im Rahmen der höheren Fachprüfung macht man eine Projektstudie und tut eigentlich mit der Institution zusammen ein Konzept entwickeln. Also eben, das heisst, es muss eigentlich auch immer noch viel Pionierarbeit geleistet werden, um neue Stellen zu schaffen und dass Kunsttherapie sich da noch mehr kann verbreiten.
0: Genau, und kann die Kunsttherapie auch eine Psychotherapie oder medizinische Behandlung ersetzen oder ist das dann einfach in Begleitung?
1: Das ist nicht so einfach zu beantworten. Ersetzen würde ich sagen, nein. Nur, also sagen wir so, nein, wenn sie akut ist, wenn sie wirklich eine Diagnose hat. Weil wir als KunsttherapeutInnen dürfen keine Diagnose stellen. Das heisst, wenn sie mit einer konkreten Diagnose kommen, sei es Depression, sei es Angststörung, Borderline und so weiter, dann sind die in der Regel auch noch bei einer Psychologin oder bei einer Psychiaterin, weil sie auch wegen dem Medikament allenfalls müssen dort hin. Weil das können wir nicht machen. Und dann sind wir begleiten, dann arbeiten wir manchmal sogar mit den Leuten zusammen und auch stabilisieren und tun wie dort auf einem anderen Weg noch das Ganze in die Heilung bringen, wenn man so will sagen. Und bei schwierigen Fällen sowieso. Aber wenn wir merken, oder kommt jemand, hat keine Diagnose, ist aber gefährdet, auch suizidgefährdet oder auch fremdgefährdend, dann nachher ist immer zu empfehlen, dass sie noch mit einem Psychiater oder mit einem Psychologen zusätzlich arbeiten.
3: Habt ihr auch einen Austausch zwischen verschiedenen Institutionen?
1: Also ich arbeite immer im Austausch mit denen, frage aber natürlich zuerst die Klientinnen, ob sie das auch wollen. Weil wir haben ja auch Schweigepflicht.
3: Natürlich.
2: Und im klinischen Setting sind wir natürlich, schaffen wir in einem interdisziplinären Team.
1: Genau.
3: Ja.
0: Was gefällt denn euch an diesem Beruf? Also so besonders?
3: Was gefällt euch speziell vielleicht?
0: Ja.
3: Immer die schwierige Frage.
2: Ja, nein, also eigentlich nicht so schwierig. Also ich glaube, mir gefällt sicher das rohe künstlerische Schaffen, das Analoge, auch eine Art des Zeitlosen, das ich irgendwie wahrnehme in diesem Beruf. Begegnung mit Menschen über das künstlerische Mittel, das gibt oft wie eine Art, das klingt jetzt vielleicht ein bisschen kitschig, aber es gibt für mich oft so magische Verbindungen. Wer kommt da und wer kommt auf, was kommt auf dem Bild und das zusammen. Es ist einfach oft sehr eindrückliche Prozesse.
1: Mhm. Ich finde auch sehr beglückend oder so ein Highlight, wenn wieder jemand sagt, boah, jetzt plötzlich verstehe ich, was da alles abgelaufen ist oder jetzt habe ich wieder eine neue Perspektive. Das finde ich etwas ganz Wunderbares, also, dass man die Leute wirklich so in eine persönliche Entwicklung auch drinnen begleiten kann. Und das finde ich ganz toll. Also, darum, ich arbeite auch mit allen Menschen von klein, 5-jährig bis 80-jährig gern zusammen, weil einfach überall hat es wieder so Themen, wo man wirklich wunderbar kann mit denen mitgehen und die begleiten.
3: Ja, zum Abschluss, ihr habt uns da ja noch ein Bild mitgebracht. Was sieht man da drauf?
2: Was siehst du drauf?
3: Also ich sehe drauf einen blauen Hintergrund, wo rundum brünliches, ich nehme es als Gestein wahr, abgebildet ist. Und so wie ein recht helles Licht, wo durch das fast wie ein Himmel wirkende blaue Fläche durchscheint.
2: Also ich würde sagen, der blaue Fleck ist nicht ein Hintergrund, sondern ein Vordergrund.
3: Ah.
2: Genau. Also das ist die Fläche, die zuerst gemalt ist worden. Und dann drumherum das Braun und es ist wie eine Art Bergsee.
3: ich habe das jetzt wie so als so einen Blick in den Himmel wahrgenommen, so durch irgendeine Gesteinform.
2: Vielleicht ist beides möglich.
1: Ganz genau. Und das ist ja das Schöne, was jetzt gerade zu sehen ist, dass wir eben nicht interpretieren. Nur der, der gemalt hat, oder die Person, die gemalt hat, weiss, was dann am Schluss für sie stimmig ist. Und wenn ich jetzt als Therapeutin würde das so wie sagen, würde sie das Gefühl haben, hey, nein, du hast mich voll missverstanden und darum halten wir uns dort ganz, ganz fest zurück.
0: Und die eben begleiten einfach, oder? Genau, und mit dem schließen wir jetzt den Komet ab. Wir sind nämlich schon wieder am Ende von unserer Gesprächssendung. Die Zeit ist geflogen, würde ich sagen. Hier auf Kanal K geht es jetzt aber weiter mit unserer portugiesischen Sendung «Spasso Português Brasil», moderiert von Luis Beja ab 7 Uhr. Und uns von der Ausbildungsredaktion hörst du morgen am Mittag wieder mit unserem Kulturmagazin KW Kultur, moderiert von Lino. Yes. Und morgen am Oben senden wir dann live ab 7 Uhr vom Festival am Gleis in Aarau und bringen Konzert direkt zu dir. Am Mikrofon verabschieden sich jetzt Julia Zaccardo und Lino Bühler. Schön, bist du dabei gewesen beim Komet zu der Kunsttherapie. Wir wünschen dir noch einen ganz, ganz schönen Abend.
3: Und vielen Dank, sind ihr da gewesen, natürlich.
0: Ja, vielen Dank.
1: Es hat Spass gemacht, danke.
3: Ciao zusammen.
0: Tschüss.
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2: Und ihr hört Sound Dog hier auf dem Kanal K mit Musik auf Vinyl und der Claudia Kerus am Mikrofon. Das ist die Sendung, der Sound Dog, wo es ab und zu knistert, weil alles auf Vinyl gespielt wird. Vor ein paar Wochen war ich in Paris und dort bin ich von einer Frau, die zu lange in Paris gelebt hat, für diese Sendung von heute Abend inspiriert worden. Nein, es ist nicht Edith Piaf. Es ist Dalida. Ihr hört also heute hier im Soundtag in der Dalida ihre Stimme, aber auch noch andere, wie zum Beispiel der Luigi Tenco oder Gloria Lasso. Dalida hat auf verschiedene Sprachen gesungen, wie Französisch, Italienisch, Deutsch oder Arabisch. Und gerade zuerst hier im Soundtag hört ihr eine französische Version von «Les Enfants du Pirée», also aus dem Film «Sonntags nie», aus dem Jahr 1960, gesungen von der Dalida.

Das also Dalida da mit einem griechischen Song im Soundtag heute oben. Und vielleicht habt ihr ja bemerkt, Dalida hat vorne gerollt, im Gegensatz zu der Edith Piaf, die ja ganz markant hinten das R hatte. Dalida ist nämlich als Italienerin 1933 in Kairo geboren, als Cristina Gigliotti. Und ihre Eltern waren beide Italiener gewesen. Großeltern von der Dalida, die sind schon um die Jahrhundertwende, also um 1900, von Kalabrien auf Kairo ausgewandert. Und so ist auch ihr Vater von der Dalida, der Pietro Gigliotti, in Kairo aufgewachsen und hat später als Konzertmeister im Oberhaus von Kairo erste Geige gespielt. Mit 22 hat Dalida für ihre Familie auch wirtschaftlich gesorgt. Sie hat als Stenografin gearbeitet. Und hier im Soundtag singt Dalida jetzt auf Arabisch Salma ya Salama aus dem Jahr 1978. Und wenn ihr wollt, tanzt doch dazu oder bewegt euch. Oder chillt auf dem Sofa und hört hier die Stimme von Dalida, wenn sie auf Arabisch singt.

Und ihr hört jetzt auch einen Tag hier auf Kanal K, heute Abend mit Dalida im Mittelpunkt, den wir vorher gerade gehört haben, wo sie Arabisch gesungen hat. Sie ist ja in Kairo aufgewachsen und mit 22 hat Dalida an einem Schönheitswettbewerb mitgemacht und den Platz 2 erreicht. Und nur 3 Jahre später ist Dalida dann zu der Miss Egypt gewählt worden. Daraufhin hat sie als Fotomodell gearbeitet und hat in verschiedenen ägyptischen Filmen mitgespielt. 1954 ist Dalida das erste Mal nach Paris gereist. Dort hat sie ins französische Filmgeschäft reinkommen, was ihr dann auch gelungen ist. Und da jetzt gerade auch ein Song aus einem Film. Die Melodie von Mikis Theodorakis kennen Sie sicher alle. Dalida singt hier «La danza di Zorba» in ihrer Muttersprache Italienisch. Und ihr könnt ja wieder dazu tanzen oder chillen. Oder vielleicht habt ihr auch Bilder, wie das ist, wenn der Anthony Quinn irgendwo in Griechenland am Strand versucht, den Tanz vom Zorbas zu tanzen.

Das ist also Dalida, da im Soundtag ihrer Muttersprache hat sie da gesungen, auf Italienisch. Sie ist ja als Cristina Gigliotti in Kairo geboren, in einer Familie von Italienern. Dalida hat in Paris 1956, also dort war sie 23, an einem Gesangswettbewerb mitgemacht. Und dort hat sie auch den Produzent Eddie Barclay, der ist ihre, also sie ist ihm aufgefallen und er hat sie dann auch gerade unter Vertrag genommen. Mit dem Titel «Bambino» aus dem Jahr 1957 ist Dalida 31 Wochen auf dem Platz 1 der französischen Charts gestanden. Muss ich das mal vorstellen, 31 Wochen. Das ist ja irgendwie länger als ein halbes Jahr. Zur gleichen Zeit hat ihre Konkurrentin Gloria Lasso in den 50er Jahren die gleichen Lieder wie Dalida gesungen. Zum Beispiel «Les Enfants du Pirée» oder eben auch «Bambino». Und hier im Soundtag hören ihr jetzt also ihre Konkurrentin, nämlich die Spanierin Gloria Lasso, mit dem Song «Bambino» aus dem Jahr 1957. Also für einen ist nicht Dalida, sondern Gloria Lasso.

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2: Und ihr hört jetzt Soundtalk auf Kanal K. Heute mit Musik, also das heisst immer im Soundtalk Musik auf Vinyl. Das ist eben die Sendung, die es ab und zu knistert. Heute mit Musik von der Dalida. Zwar haben wir vorher gerade ihre Konkurrentin gehört, Gloria Lasso. Aber jetzt kommt wieder Dalida. Ich habe es ja noch lustig gefunden oder irgendwie auch komisch, dass beide Sängerinnen ihr R sehr davor haben. Klar, Dalida ist ja Italienerin und Gloria Lasso eben Spanierin gewesen. Jetzt singt aber Dalida Deutsch. Lassen wir mal da, wie sie das R interpretiert, ob hinten oder vorne oder sonst irgendwo. Sie hat ja, Dalida hat ja nicht nur Französisch oder Italienisch gesungen, sondern eben auch Deutsch, wie zum Beispiel eben 1959 im Lied «Am Tag, als der Regen kam», komponiert vom Gilbert Bécaud. Da ist jetzt also Dalida auf Vinyl gespielt, wie immer im Soundtag.

Also Dalida, da hat sie Deutsch gesungen. Und Dalida hat auch immer wieder Lieder, die im Original in einer anderen Sprache interpretiert worden sind, auf Französisch gesungen. Zwei davon hören ihr jetzt gerade hier im Soundtalk. Zuerst die französische Version von «Tintarella di Luna» aus dem Jahr 1960, das heisst bei der Dalida «Le petit clair de lune». Und nachher die französische Version von Neil Sedaka's im «King of Clowns», das tönt bei der Dalida «Je l'attends» aus dem Jahr 1962. Also zuerst französische Version von «Tintarella di Luna», gesungen von der Dalida.

Also so Dalida da im Soundtrack mit dem wunderschönen R vorgesungen. Ich finde das einfach wunderschön. Mitte der 60er Jahre hat Dalida nicht mehr so viel Erfolg mit ihren Chansons gehabt, hat aber weiterhin Platten aufgenommen und ist auch öffentlich auftreten. Und 1967 hat sie einen schweren Schicksalsschlag müssen erleben. Ihr damaliger Lebenspartner, die italienische Cantautore Luigi Tenco, hat sich das Leben genommen. Und das ausgerechnet am Sanremo Festival, wo der Luigi Tenco selber mit einem sozialkritischen Lied «Ciao Amore, Ciao» auftreten ist. Mit seinem Suizid hat der Luigi Tenco ein Zeichen von Protest an der Jury von Sanremo Festival gesetzt und in seinem Abschiedsbrief schreibt er Folgendes: «Ich habe das italienische Publikum geliebt und ihm sinnloserweise 5 Jahre meines Lebens geopfert. Ich tue dies nicht, weil ich des Lebens überdrüssig bin, ganz im Gegenteil, sondern als Akt des Protestes gegen ein Publikum, welches Io tu e le Rose ins Final wählt und wegen einer Jury, welche La Rivoluzione kürt. Ich hoffe, dass dadurch einigen etwas klar wird.» Da im Soundtrack hört ihr jetzt einen Ausschnitt von dem Lied «Ciao Amore Ciao» vom Luigi Tenco selber. Was singt er da? Und dann noch ein Ausschnitt von der Dalida. Sie hat das Lied auch immer wieder gesungen. Für mich ein Wunder, wie sie das hätte können. Ist das Lied doch mit so einem tragischen, ja, mit so einem tragischen Vorfall verbunden. Und Dalida singt «Ciao Amore Ciao» hier im Soundtrack auf Deutsch. Zuerst also das Original vom Luigi Tenco und dann noch Dalida.

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1: Ihr hört jetzt Sendung auf Kanal K, heute oben mit Musik von Dalida. Gerade vorher haben wir sie mit sehr eindrücklichen Interpretation gehört von einem Song von ihrem ehemaligen Lebensgefährten Luigi Tenco. In den Anfang 70er Jahren, nach 15 Jahren, hat Dalida ihre Zusammenarbeit mit dem Produzent Eddie Barclay beendet. Und jetzt hat ihre jüngeren Brüder, der Bruno Gigliotti, übernommen. Bruno Gigliotti hat auch einmal gesungen, und zwar unter dem Namen Orlando. Und er hat jetzt also Dalida, seine Schwester, gemanagt und auch ihre Lieder produziert. In dieser Zeit fällt auch ein Duett mit dem Alain Delon. 1973 haben die beiden Parole aufgenommen. Das Original heisst Parole und ist von der italienischen Sängerin Mina und dem Schauspieler Alberto Lupo 1972 herausgegeben worden. Das Lied thematisiert eine ironische Liebesgeschichte. Der Mann versucht mit Komplimenten und Versprechungen die Frau zu erobern. Und die Frau reagiert zuerst gar nicht, dann reagiert sie doch und zeigt dem Mann, dass sie nicht nur leere Versprechungen möchte, sondern konkrete Zeichen von Zuneigung. Der Mann ist aber in seiner Welt von Gedanken, dass er den Vorschlag von ihr gar nicht bemerkt. Parole ist in der Version von der Dalida und dem Alain Delon 1973 ein Hit gewesen, und der Ausdruck Parole wird bis heute, zum Beispiel auch in der Politik, gebraucht als Zeichen von leeren Versprechungen. Und dieser Song ist für dich, Simone.
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Version von Stefan Eicher zusammen mit dem Sänger Arno. Sehr empfehlenswert, die einmal zu hören. Dalida hat «What have they done to my song» auf Französisch und Italienisch gesungen. Hier im Soundtag hören wir sie jetzt mit der französischen Version aus dem Jahr 1970 und hören ihre schöne Stimme zu mit dem markanten, rollenden R.

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1: Und ich höre Sonntag auf Kanal K heute zu oben mit Musik gesungen von der Dalida. Und beim nächsten Lied sage ich nur drei Namen. Christina Gigliotti, Ines Stierli und Gigi.

Was haben das Gefühl? Wie lange ist das Lied gegangen? Also in der Christina Gigliotti, also in der Dalida, ihre Version dauert fast 7 Minuten. Zu lang für am Radio zu spielen, auch in den 70er Jahren, jetzt ja nicht. Und trotzdem war Gigi Lamoroso sehr erfolgreich gewesen. In Belgien und der Schweiz auf dem Platz 1 der Hitparade war die Version von der Dalida gewesen. Die Version von der Ines Stirli oder eben Ines Torelli hat es immerhin bis auf den Platz 5 geschafft in der Schweiz. Ende der 70er Jahre, Anfang der 80er Jahre, hat Dalida auf Discowelle, ist sie auf der Discowelle mitgeritten. Ihre Konzerttournee, die sie in Ägypten und im Libanon gegeben hat, sind schon Monate vorher ausverkauft gewesen. Also gehen wir doch jetzt einmal ein tanzen zusammen mit der Dalida und dem Disco-Feeling mit Monday, Tuesday, Laissez-moi danser aus dem Jahr 1979.

Disco-Song. Ich war erst gerade kürzlich in Paris. Dort habe ich mich auf die Spuren von der Dalida gemacht. Ihr Haus am Montmartre hat sie 1961 gekauft und ist bis dort zu ihrem Tod 1987 hat sie auch dort gewohnt. Am Montmartre gibt es auch eine Place de Dalida mit einer Büste von ihr und auf dem Friedhof Montmartre ist sie begraben. Das Leben von der Dalida war zwar mit viel beruflichem Erfolg verbunden, aber auch mit viel privaten Schicksalsschlägen. Und nach dem Suizid von ihrem Lebenspartner, Luigi Tenco, ist Dalida in Depressionen erkrankt und hat selber einen Suizid versucht. Daraufhin hat sie ihre psychische Krise dank einer Therapie besiegt, aber sie ist gleich wieder mit dem schweren Schicksalsschlag konfrontiert worden. Auch ihr langjähriger Lebenspartner, der Richard Chanfray, hat sich das Leben genommen. Und am 3. Mai 1987 ist Dalida leblos in ihrem Haus am Montmartre aufgefunden worden. Sie ist an einer Überdosis von Schlafmitteln gestorben und das im Alter von nur 54. In ihrem Abschiedsbrief hat sie geschrieben: Das Leben ist mir unerträglich geworden. Bitte verzeiht mir.

Also so, Dalida, die am 3. Mai 1987 im Alter von nur 54 gestorben ist. Im nächsten Soundtag geht es dann um einen Monat. Und wie könnte es anders sein? Es dreht sich alles um den September, weil die nächste Soundtag-Sendung kommt ja im September. Mit dabei sind Songs wie «September» von «Earth, Wind and Fire», die ihr im Hintergrund hört, oder «September Morn» von Neil Diamond oder «September Wind» von Joe Dassin. Hör ich das so rein am Donnerstag, 3. September 2026 am 9 Uhr hier auf Kanal K. Nachher gehört der Sendung Session mit dem Soran Knežević. Am Mic verabschiedet sich Claudia Kairus. Macht's gut und bleibt gesund. Bis zum nächsten Sound.

Guten Abend miteinander, da sind wir wieder in Session, wie jeden ersten Donnerstag im Monat, 22 Uhr bis zu der Mitternacht. Wir machen wieder mal so eine coole Reise in Vergangenheit, und zwar in den 70er Jahren und dann ein bisschen in den 80er. Zuerst hören wir Peter Gabriel aus 1978, seine Peter Gabriel Album, sein erstes Album, dann Brian Ferry 1977 In Your Mind und Sting als Abschluss 1985 The Dream of the Blue Turtle. Ja, The Dream of the Blue Turtle. Er hat einmal mal erzählt, dass er immer wieder seine Träume aufschreibt. Also er hat so einen Block neben dem Bett und auf dem Nachtkästchen und dann schreibt er einfach seine Träume auf und aus dem entstehen dann seine wunderschönen Songs. Letzte Woche hat er ein fantastisches Konzert mit seiner Tournee 3.0 in Rapperswil gegeben. Bin dabei gewesen, natürlich. Ich habe ihn auch schon mal im Police, wie sagt man denn, wenn man sich wieder zusammentut. Auf jeden Fall, das war ungefähr vor 10 oder 12 Jahren, ich weiß es nicht, in Genf, ist auch noch ein mega gutes Konzert gewesen. Und eine von den ersten seine Live-Tourneen, da wo noch Marsalis an der Saxophon war, die habe ich auch noch gesehen, die ist auch danach aufgenommen bzw. ist rausgekommen auf dem Album, also als Doppelalbum, Live-Album. Das war also Hammer. Ja, man kann ihn lieben, man kann ihn hassen, egal, er schreibt einfach gute Songs und ist ein guter Entertainer und Schaffhauser Platz ist dort voll gewesen und Leute haben Freude gehabt. Ein bisschen zu wenig haben sie sich bewegt, finde ich, wenn man so seine Konzerte sieht, irgendwo in England oder irgendwo anders. Da ist auch noch viel junges Publikum dabei und die tun nicht nur klatschen, sondern wirklich abfahren und umeinander springen und so. Und hier ist vielleicht wegen Hits, keine Ahnung. Wobei, was ist Hits? Das ist so relativ. Für einen Eskimo ist Hits schon 1 Grad und für uns ist Hits erst beim, 36 Grad. Bei einem Südländer ist es vielleicht erst bei 38 oder 40 Grad. Egal, das ist bei jedem so ein bisschen andere Wahrnehmung. Auf jeden Fall, mir ist gerade bei dem Peter Gabriel seine Cover in Synco, so mit seinem Auto, wo so voll im Regen steht. Und da habe ich gedacht, mein Gott, wäre gut, wenn das wirklich mal würde regnen. Man hat gehört, dass Rhein am Tiefstand seit Anfang der Messungen überhaupt. Der River bzw. der Fluss Drava in Kroatien ist auch so auf dem Tiefstand. Also es wäre schon gut, wenn Gott uns segnen würde und ein bisschen mehr Regen würde geben. Aber vielleicht haben wir es nicht verdient, keine Ahnung. Ich meine, ja, es kann schon sein, dass man vielleicht müsste Regentanz machen. Vielleicht beim Sting-Konzert oder wo auch immer, ist gleich. Wie gesagt, am Anfang Peter Gabriel, sein erstes Album, Peter Gabriel aus 1978. Danach spielen wir Brian Ferry 1977er Album In Your Mind und am Schluss noch 85er Sting The Dream of the Blue Turtle. Ich wünsche euch viel Vergnügen. Mein Name ist Zoran Knežević und ich begleite euch in den nächsten 2 Stunden auf KAK, wie auch immer, jeden ersten Donnerstag im Monat in meiner Sendung bzw. Session-Sendung.

So, das war der erste Album, den wir heute Abend in der Session-Sendung vorgestellt haben. In der Session-Sendung wie der erste Donnerstag im Monat, 22 Uhr bis zu der Mitternacht. Ich begleite euch da, habe ich mega Freude an dem alten Peter Gabriel 78er Album, sein erstes Album eigentlich. Und der macht das so gut. Also der hat das so gut gemacht. Das ist jetzt fast 50 Jahre her. Mein Gott, das Zeit läuft so schnell, so wahnsinnig verrückt schnell. Und wie gesagt, seine Cover da mit der Regen auf dem Auto, wo er da hinter der Scheibe hockt und so, das sehnt sich so nach Reggae. Nicht Reggae-Music, sondern Reggae, dass Reggae einfach kommt und dass unsere Pflanzen einfach endlich mal zum Trinken überkommen und sich ein bisschen erholen. Das ist überall alles braun geworden, total verrückt. Ja, nächstes Album, Bram Ferry, 77er In Your Mind. Vielleicht habt ihr gemerkt, aber in der heutigen Sendung sind drei Gentlemen aus England und nicht zuletzt hat

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1: Ihr hört immer noch Kanal K. Session, Sendung wie jeden ersten Donnerstag im Monat, 22 Uhr bis zu der Mitternacht. In der heutigen Sendung habe ich sogar drei Alben können einpacken in die zweistündige Sendung. Das ist fast unglaublich, dass man dazu mal in den 70er, 80er eigentlich so ungefähr 35 Minuten pro Album bis, ja, im Durchschnitt vielleicht 40 Minuten, aber anyway, irgendwie kann ich fast nicht glauben, dass alle drei Alben wirklich da Platz gefunden haben in der heutigen Sendung. Als erste für die, die sich erst gerade eingeklickt haben in unsere Sendung, wir haben Peter Gabriel, das 78er Album Peter Gabriel gelost. Jetzt ist gerade Bryan Ferry aus 1977 gelaufen, und zwar Album In Your Mind. Und als nächstes wird auch noch Sting, 85er, The Dream of the Blue Turtles kommen. Und natürlich in der ganzen Länge alles ab Vinyl, direkt, wirklich ohne irgendwelche Unterbrechung und Werbungen. Ihr könnt es hören, vielleicht ab und zu irgendwelche kurzen Jingle, aber sonst läuft eigentlich alles ziemlich analog da bei mir in meiner Sendung, wenn es geht. Natürlich, ich habe nicht nur alles Platten, ich habe tausende CDs, aber wenn ich kann, dann spiele ich euch immer natürlich Vinyl. Schwarze Vinyl, weiße Vinyl, gelbe Vinyl oder wie auch immer. Sting war letzte Woche in Rapperswil. Ich empfehle jedem, der noch irgendwo kann gehen. Ich glaube, in Frankreich hat er auch noch ein Konzert. Die Tournee von ihm, also 3.0, ist wirklich total energiegeladen und er ist in der besten Form, singt gut, bringt wirklich auch das, was er kann singen, und er kann wirklich immer noch alles singen, was er gesungen hat. Also jetzt Sting, 85er, The Dream of the Blue Turtles, das ganze Album in der ganzen Länge auf Kanal K.

Bourbon Street. Vielleicht hat er das auch mal geträumt, ich weiß es nicht. Am Anfang von der Sendung habe ich eigentlich die kurze Geschichte über Sting, seine Art, wie er Songs schreibt. Würde ich auch gerne einfach aufwachen und sofort einen fantastischen Text schreiben. Er hat ziemlich gute und viele gute Texte geschrieben. Das hat man auch gesehen an dem Konzert letzte Woche in Rapperswil. Und ich finde, Leute singen das und erinnern sich immer noch daran, sogar an die Police-Songs und Police-Phase. Seine erste eigentlich kreative Zusammenarbeit mit zwei Musikern. Und jetzt ist es wieder mal so ein Trio gewesen. Trio Fantasticus, könnte man sagen, mit dem Miller an der Gitarre, der ihn schon seit Jahren in seiner Solo-Karriere auch noch begleitet. Wir haben ganz am Anfang auch noch Peter Gabriel, sein erstes Album aus 1978 gelost. Und auch noch Brian Ferry, 77er, sein Album In Your Mind auch noch gelost. Und das war jetzt Sting mit seiner 85er Album The Dream of the Blue Turtles. Ich wünsche euch viel Vergnügen auf Kanal K weiterhin mit wunderbarer Musik, die unsere Musikredaktion für euch immer wieder auswählt. Ich verabschiede mich, mein Name ist Zoran Knežević und wir hören uns wieder mal in einem Monat auf die gleichen Frequenzen um die gleiche Zeit, das heisst erste Donnerstag im Monat, 22 Uhr bis zur Mitternacht. Ciao zusammen, gute Nacht.

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